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0: Hallo.
1: Oh mein Gott.
0: Oh mein Gott.
1: Oh mein Gott. Es ist die Year 2
0: Roundup
1: Episode. Wir haben kein Airhorn.
0: Nee, leider nicht.
1: Wir haben kein Airhorn. Ich weiß nicht, ob sich das für die Sendung lohnen würde. Ja, willkommen zu der, wie viel Folge?
0: Folge 24.
1: Wir sollten es wissen. 24, ja, es macht Sinn. Von dieser wundervollen Sendung. Und tatsächlich haben wir es das erste Mal diesen Monat geschafft, nicht senden zu können, weil wir es nicht geschafft haben, also an dem originalen Datum, sondern wir kommen jetzt 2 Wochen später, wie ihr vielleicht merkt. Das liegt an Scheiße.
0: Ja, verschiedene Gründe.
1: Verschiedene Scheiße.
0: Es gab verschiedene Dinge, die dazwischen gekommen sind, aber ihr hört ja trotzdem zu, insofern ist es ja gar kein Problem.
1: Ja, wir haben wie immer, wie letztes Jahr, Tracks markiert aus den letzten 12 Folgen.
0: Die letzten 11, um genau zu sein.
1: 11, stimmt, ja.
0: Vor 12 Folgen hatten wir die Year One Roundup-Episode und jetzt geht's weiter.
1: Stimmt. Genau, und die spielen wir jetzt. Also die sind alle schon mal vorgekommen. Mussten wir dieses Mal keine Tracks sticken. Auch mal angenehm. Genau, wir haben gestartet mit Alle. Wie hieß der Track?
0: Ist das Den Retteway.
1: Retteway. Weil ich glaube, Alle ist unser meistgeplayter Artist, oder?
0: Das weiß ich nicht genau. Wir kommen später noch mit ein bisschen Statistik. Mal gucken, was die sagt. Ich glaube, es ist wer anders auf jeden Fall.
1: Ich dachte, wir können auch vielleicht später das Spiel spielen, dass wir sind so, haben wir diesen famous Artist schon gespielt und dann ist so, und dann sind wir so, nein.
0: Ja, das wäre eigentlich, auch ganz witzig. Ja. Da gibt es bestimmt ein paar Versteckte noch, die wir noch nicht gespielt haben.
1: Auf jeden.
0: Ja, genau, jetzt gerade hören wir also wirklich nur der Buchstabe Ö von Reagenz. Auch schon ein Track. Ich weiß jetzt gerade nicht genau, in welcher Episode wir den gespielt haben. Müssen wir wahrscheinlich auch nicht jedes Mal dazu sagen. Ihr findet es ja in den Tracklists.
1: Ja. Ein Wort an dieser Constellation diesen Monat ist natürlich, dass es in 2 Wochen oder so und in 3 Wochen gibt es schon wieder P2P. Also ist diese Pause, die Pause dazwischen diesmal nicht so lang. Genau. Lass mal zuhören, gell?
0: Ganz viel Spaß.

0: Boom. Das war Route 8.
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0: Shoutouts an Jalan,
2: der uns diesen Track gezeigt hat.
0: Genau.
2: Genau,
0: wir haben ihn einfach gekapert.
2: Wir haben ihn gekapert.
0: Zu einem Certified Peer-to-Peer Classic ernannt.
2: Wir haben gerade eben auch kurz gebrainstormt, wie wir das Soundboard noch erweitern können.
0: Genau.
2: Da erwartet euch was? Ich glaube, wir spoilern euch mal nicht.
0: Wir spoilern nicht. Nein.
2: Genau. Vielleicht schon ab der nächsten Episode dann mit neuen Sounds. Mit neuen Sounds.
0: Oh mein Gott.
2: Genau, was wir jetzt auch noch nicht angesagt haben, ist der Track davor von Effective Powers. Ich glaube, den haben wir noch nicht angesagt, oder? Effective Power.
0: Before. Also B4. Haben wir, glaube ich, noch nicht angesagt.
2: Okay, ich habe davor noch nie gecheckt, dass es Before heißt. Aber
0: ich glaube, ich auch nicht. Oh mein Gott.
2: Ja, man lernt nie aus bei Peer-to-Peer.
0: Das kommt also auf Soundboard. der Track vor dem war Vitesse X, Us Ephemeral, George Clanton Remix.
2: Genau. Jetzt machen wir weiter mit Samurai, More Rain.
0: Think I'm gonna have some more rain.
2: Und wir geben uns damit in ein bisschen akustischere Gefilde, sage ich mal.
0: Akustischere, das finde ich gut. Da bin ich dabei.

0: Wir melden uns ein weiteres Mal zu Wort.
1: Genau, wir haben eine Menge Tracks gespielt, die waren alle sehr gut, die haben uns alle sehr gut gefallen, deswegen spielen wir sie nochmal. Falls ihr später eingeschaltet habt, das ist Year 2 Roundup-Folge von Peer-to-Peer.
0: Und Hallo. Falls ihr das Konzept noch nicht kennt, das sind unsere Top-Tracks der letzten 11 Episoden.
1: Correct.
0: Genau, 2 Jahre Peer-to-Peer.
1: Das ist mal, das möchte man, also darum geht es ja eigentlich, ne? Das ist ja auch, also, ja. Wow.
0: Wowie,
1: es werden Dinge passieren, es werden sich Dinge ändern, darüber wahrscheinlich in der nächsten Episode mehr. Es werden andere coole Dinge noch passieren, also ja, it's gonna be epic.
0: It's gonna be epic. Wir können ja vielleicht erstmal die Tracks ansagen, die
1: gerade
0: eben noch kamen. Was war denn der letzte, den wir...
1: Den letzte, wir haben Samurai Moraine.
0: Den haben wir noch angesagt.
1: Genau.
0: Genau, danach hatten wir von Erasmo Carlos Mundo Ciao.
1: Mundo Ciao. Danach hatten wir von Roger Yemanja. Roger hat, ich glaube letzte Woche, eine neue Single rausgemacht, die heißt 100% Samba. Sehr gut.
0: Okay, muss ich mir auf jeden Fall mal anhören. Oder wir hören sie vielleicht in der nächsten Peer-to-Peer.
1: Oder wir hören sie,
0: ja. Genau, danach hatten wir La Montezeno Theater African Children. Und danach The Kitchen Cynics Here Right Now. Einer der besondersten Tracks für mich auf jeden Fall des Jahres. Habe ich, glaube ich, auch schon in der Episode gesagt, in der ich die gespielt habe, ursprünglich. Ja, einfach toll.
1: Was für ein Track. Dann Dope Lemon Marinade. Irgendwie finde ich den Namen Dope Lemon, ich finde, es klingt so wie so eine 2012 Indie-Band.
0: Ja.
1: Aber ist der Track ist mega. Ja, vielleicht. Ja, es klingt auch ein bisschen nach 2012. Ja. Danach haben wir Kittycraft, Alright und gerade eben Gary Wilson mit Cindy. Und gerade läuft. Was läuft denn gerade nochmal?
0: Von Secret Sundays Cyber. Der irgendwas.
1: Der Jazz, Ambient Jazz Mix heißt der. Ambient Jazz Mix. Ja. Genau, wir haben nämlich was vorbereitet. Wir haben uns hier einen kleinen schönen Ambient Track rausgesucht, damit wir ein bisschen labern können.
0: Vielleicht haben wir auch gar nicht mehr so lange Zeit. Also geht noch, aber ja. Genau, wie angekündigt, haben wir eine kleine Statistik gemacht mit den...
1: Genau, kleines Special.
0: Ja, den meistgespielten Artists, inklusive Remixen. Und zwar habe ich mich mal hingesetzt mit VS Code und Python und ChatGPT.
1: Und dann hat er einfach Peer-to-Peer gehackt, hat er. Im Mainframe. Mainframe, das wäre auch noch was für Soundboard.
0: Vielleicht. Aber unser Soundboard ist eigentlich ziemlich voll jetzt leider.
1: Ja, 2 haben wir noch. Ja.
0: Das betrifft auf jeden Fall alle Listings in unserer Tracklist, außer natürlich der Year One Roundup Episode. Die ist da natürlich excluded von. Und ich glaube, Eddie hat es beim letzten Mal auch schon gesagt, der meistgespielte Artist ist auf jeden Fall Joyce Moreno.
1: Habe ich das schon gesagt?
0: Ich glaube, du hast es prophezeit, ja. Und wow. Das stimmt auf jeden Fall auch mit 5 Tracks.
1: 5, krass.
0: 5 Occurrences.
1: Das ist wirklich, das ist immens. Und danach, das passt irgendwie auch auf jeden Fall dolle ins letzte Jahr. Space Ghost, Never Disappoints, Shoutouts.
0: Mit 4 Tracks. Dann gibt es noch 2 andere Artists mit 4 Tracks.
1: Genau.
0: Beides
1: House.
0: Hat mich auch ein bisschen gewundert, aber ist auch eigentlich abzusehen, weil ich, ja, ich weiß nicht, ich spiele die auf jeden Fall ständig und ich glaube, du auch.
1: Ja, Ron Trent auf jeden Fall.
0: Ron Trent und Elton Miller.
1: Sex.
0: Genau, wir können ansonsten noch die Ansagen, die 3 Occurrences hatten, das sind auch nicht so viele. Da haben wir einmal Pharrell Sanders, Prince, Ryuichi Sakamoto.
1: Prince, crazy.
0: Loose Ends. Alle und Ultraflex. Ja, irgendwie schön, diese ganzen Artists beieinander zu lesen.
1: Ja. Ich meine, man hat ja auch einen Grund, dass sie alle so oft gespielt werden. Obwohl es natürlich auch Artists gibt, die wir noch gar nicht gespielt haben, obwohl sie jetzt geil sind. Zum Beispiel ist mir heute Morgen aufgefallen, ich höre zurzeit ganz, ganz viel Mac DeMarco. Und wir haben noch nie was von Mac DeMarco gespielt und dann war ich, what? Ja, weil sonst hätte ich heute gerne was davon gespielt, aber kann ich nicht machen.
0: Ja.
1: Nächstes Mal dann.
0: Genau, beim nächsten Mal. Im nächsten Monat schaltet ein.
1: Yeah!
0: Wir haben noch 2 Tracks, die wir aus Versehen doppelt gespielt haben.
1: Stimmt.
0: Normalerweise haben wir ja bei Peer-to-Peer die Policy, dass wir alle Tracks nur einmal spielen. Genau, das sind zum einen Jack's Transit Authority, Life is a Miracle, in Episode 8 und Episode 9, also zweimal direkt aufeinander folgen.
1: Fail, Alter. Ja, wir haben den auch nicht rausgezogen, oder?
0: Wie meinst du rausgezogen?
1: Naja, den einen Track, den wir doppelt gespielt haben, da haben wir ja einen Backspin gemacht und dann haben wir was anderes gespielt.
0: Ah, nee, der ist da nicht mit drin.
1: Der ist da gar nicht mit drin. Oh.
0: Genau, und dann haben wir noch Loose Ends, Don't You Ever Try to Change Me, in Episode 14 und Episode 20. Ja, ja. Wie machen wir jetzt weiter?
1: Weiter geht's, genau. Jetzt kommt Yoshinori Sunohara mit dem 747 Dub. Und vielleicht wird es ein bisschen elektronischer. Ich glaube, das wäre ein bisschen. Weil wir müssen auch noch in die elektronische Richtung heute. Da waren wir heute noch nicht so viel.
0: Da sind noch ein paar Dinge.
1: Da sind noch ein paar
0: Hütchen zu rupfen.
1: Genau. Ja, genau. Ein paar Pflanzen zu pflücken.
0: Viel Spaß.

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0: Breakdown, whoa, whoa. das ist Language mit dem Track Breakdown, whoa. Den haben wir schon in der letzten Folge gespielt, aber ich dachte mir, that's nice.
1: Breakdown, whoa, whoa,
0: whoa. Wow, ja, der, die Monitore hier waren so laut auf einmal.
1: Das Mikro ist auf jeden Fall ein bisschen gerade aufgedreht gewesen, ein bisschen sehr doll. Ja, wir sagen mal ein paar Tracks an, nicht wahr?
0: Genau. Nach diesem schönen kleinen Ambient Interlude hatten wir Yoshinori Sonohare mit 747 Dub.
1: Danach habe ich gespielt von Matt und David Hawks Susta, der Ron Trent Remix. Ja, einer der Gründe,
0: da ist er wieder.
1: Ron Trent oft
0: da ist er wieder. Stimmt, viele Remixe.
1: Ja, ich glaube.
0: Der Erykah Badu Remix zum Beispiel.
1: Ah, den haben wir auch gespielt.
0: Ja, den haben wir, ich glaube, den haben wir sogar in der Year One Roundup Folge auch nochmal gespielt. Den Honey. Das ist
1: ein wunderbarer Track. Mhm. Ja, aber der Susta-Track auf jeden Fall auch einer meiner meistgespielten Tracks dieses Jahr, glaube ich, generell auch auf irgendwelchen Events und so weiter. Ich habe den ständig gespielt. Falls ihr den schon kennt, dann wahrscheinlich, weil ihr schon mal irgendwann mir zugehört habt.
0: Oh.
1: Nein.
0: Geil.
1: Ich weiß gar nicht, wo ich den ursprünglich mal her habe. Ich weiß es nicht. Kann mich nicht erinnern.
0: Bestimmt hat irgendjemand den gespielt.
1: Das könnte durchaus sein. genau, danach hatten wir von Paula Tape und Giuseppe Leonardi Del Mar. Auch mega cooler Balearic-Track und ein bisschen so.
0: Ja, die Vocals.
1: Bisschen zu representen, dass wir auch ziemlich viel Balearic gespielt haben.
0: Ziemlich viel, genau. Es ist halt das Gefühl, wir gehen jetzt vorher auf so die emotional Tracks, die wir hatten. In den 11 Monaten, aber letztendlich war schon auch viel so Downtempo, wovon wir echt jetzt ganz wenig gespielt haben bis jetzt. Genau, und wir machen jetzt weiter mit dem Winner of Hearts, würde ich fast sagen, oder?
1: Vielleicht, ja. Von High Mount, You and Me, featuring Erykah Decachier.
0: Mwah!

0: Yes, das war Soda Stereo mit dem Track En la Ciudad de la Furia. Ja, Shoutouts an Agustin. Davor, The System, Find It in Your Eyes, ein Music from Memory Release. Oh. Irgendwie dachte ich lange, dass der Track was damit hier You're in My System zu tun hat. For whatever reason.
1: Ja, jedes Mal, wenn man The System liest,
0: genau.
1: Dann
0: ich glaube das. Schon. Genau, wir machen jetzt weiter. Wir dachten, wir sagen kurz was, weil der nächste Track, der hittet hart.
1: Der hittet sehr hart.
0: Der hittet hart, aber er ist so schön. Und er war auf jeden Fall sehr bedeutsam für mich.
1: Für mich
0: letztes
1: auch.
0: Letztes Jahr.
1: Auf jeden Fall.
0: Genau, deswegen, falls ihr weinen müsst, das ist okay.
1: Also macht euch bereit, nehmt euch ein Taschentuch.
0: Genau.
1: Es geht los.

0: D'Angelo.
1: D'Angelo. Ah, da sind wir. D'Angelo Spanish Joint. Mmm, so good. So smooth. Nur smooth Tracks diesmal. Gell? Der davor war auch todesmooth.
2: Ja, von alle. Nugget I. Öjet. Ja. Ich sag's richtig. Der zweite alle Track diese Episode.
1: Muss.
2: Why not?
1: Why not? Die sind kurz, knackig und wunderschön. Davor von Prefabs. Alter, was ist los, Leute? Prefab Sprout. All the world loves lovers. Den haben wir auch schon letzte Folge gespielt. Love it.
2: Genau, und der Track davor, den haben wir groß angekündigt, aber den Namen nicht gesagt.
1: Da kommt schon der nächste Track von der Platte. Genau, das war Cryo Geyser? Ich weiß es nicht. Und der Track heißt Leech. Ich wollte jetzt gerade das Album sagen, ich habe es nicht mehr offen. Auf jeden Fall komplett geil. Und sehr touching. Genau, wir haben jetzt noch zwei Tracks, wir überziehen heute ein bisschen. Why not? Der nächste ist von The Harbingers und der heißt Witch of Africa, ist das richtig?
2: Ja, das ist richtig.
1: Go.

0: So. Allmählich kommen wir zum Ende.
1: Leider.
0: Ja, wir sind ja jetzt auch schon fast bei 2 Stunden. Also ein bisschen überziehen wir, aber das ist okay, hoffe ich.
1: Ja. Es war sehr schön. Was soll man sagen? Wir freuen uns auf viele weitere Jahre dieser wundervollen Sendung. Vielen Dank, dass ihr uns treu zugehört habt.
0: Und auch Painter zugehört habt.
1: Und auch Irzinger zugehört habt. das mag jetzt alles so sehr lustig und so klingen, aber uns bedeutet es wirklich viel, dass wir das hier machen können und dass Leute zuhören. Und es ist wichtig für uns. Und wenn es euch auch was bedeutet, dann ist das schön.
0: Ja, vielen Dank an alle, die mit dabei waren in den letzten 2 Jahren.
1: Ja.
0: Ganz viel Liebe.
1: Ganz viel Liebe. Damit beenden wir diese Folge und wir laden euch mit dem nächsten Track ein, mit uns mitzukommen, weiterzukommen auf diese Reise, die wir zusammen gehen. Amen.

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0: Ja, hallo und damit willkommen zu Proper Charts. Da mit dieser sommerlichen kleinen Einleitung zu diesem wunderbaren sommerlichen Wetter. Ich hatte auch überlegt, kurz zum WGT vielleicht irgendwas Gothic-mäßiges zu spielen, aber das hat irgendwie mir heute nicht so zum Wetter gepasst. Ja, ich begrüße erstmal alle hier auch im Studio. Willkommen, hallo Tillmann auch.
1: Hallo, ja, schön, dass ihr eingeschaltet habt. Ja, und heute sogar mal wieder mit Intro.
0: Ja,
1: man glaubt es kaum.
0: Nicht selbst gesungen, wie das letzte Mal, genau. Ja, ich habe ein, zwei Sachen zu Proper Pull zu erzählen, bevor wir hier kurz in die Sendung einsteigen. Wir haben uns noch nicht gehört seit der letzten Party, seit dem Proper Rave. Deswegen wollte ich auch nochmal im Namen von Proper Pull mich bei allen bedanken, die da mit geholfen haben, die da aufgelegt haben. Grüße auch an Corwin. Das war ein sehr nice Set, was wir da geballert haben. Und genau, falls ihr gekommen seid, vielen Dank. Falls ihr nicht gekommen seid, sehr schade, wir hätten es gebraucht. Aber ist auch nicht so schlimm. Wir machen die nächste Party, ist auf jeden Fall nicht weit, falls ihr uns auf verschiedenen Kanälen folgt. Wir machen demnächst auch mal wieder eine Open Air irgendwo im Wald, so wie früher. Und dann kommt...
1: Aber ist geheim.
0: Ja, fragt euren Local Dealer und ansonsten kommt auch die nächste Party bestimmt im Herbst dann wieder irgendwo in einem Club. Ansonsten auch ein kurzer Ausblick, was wir sonst noch geplant haben. Es sind da so ein, zwei Releases auch in der Pipeline. Einmal eine neue EP und einmal eine VA, die dann auch vielleicht irgendwann noch Anfang nächsten Jahres erscheint. Genau. Also wir sind weiterhin fleißig, nur dass ihr das auch wisst und mal gehört habt. Und damit überspringen wir oder sind wir

0: Ist quasi fertig mit dem Intro und springen jetzt direkt in die Episode 139 mit Fairy Mary. Du kannst dir das Mikro auch gerne ein bisschen runterziehen. hi, ja. Wie geht's dir?
1: Ja, mega gut. Bisschen warm, aber besser als Regen auf jeden Fall.
0: Ja, die Klima funktioniert leider auch hier im Container gerade irgendwie nicht so.
1: Das ist ein Lüftchen da.
0: Aber wir kriegen das schon irgendwie gebacken, genau. Wortwörtlich, ja. Jetzt erstmal willkommen. Du hast schon mir im Vorhinein ein paar Sachen geschickt. Da stand auch drin, dass du seit 2023 Musik machst. Aber vielleicht willst du dich vielleicht erstmal so selber kurz vorstellen.
1: Ja, voll.
0: Falls man dich jetzt noch nicht kennt.
1: Also wenn man mich noch nicht kennt, genau. Ich bin Fairy Mary. Ich mache jetzt seit 3 Jahren Musik und es hat irgendwie alles sehr zufällig angefangen. Also ich habe irgendwie nie darauf so hingearbeitet, mal Musik zu machen, weil ich auch einfach nie dachte, dass das so mein Ding ist, aber dann halt rausgefunden habe, dass das schon ist und seitdem macht es auch voll viel Spaß. Ich habe angefangen mit sehr tranziger Musik, bin es aber dann irgendwann sehr satt gewesen und habe es sehr satt gehört auch und habe dann irgendwie letztes Jahr angefangen, ja, ein bisschen crazy zu gehen, was irgendwie neue Produktionen angeht und habe mir dann irgendwie selber gesagt, dass ich gar nicht das machen muss, was so verlangt wird oder von, ja, den Leuten verlangt wird und habe dann angefangen irgendwie Drum and Bass, Liquid Drum and Bass, Pop Rock, Synth Stuff, Hyperpop Songs zu machen und ja, und jetzt weiß ich gar nicht mehr so richtig, in was für ein Genre ich mich einordnen kann oder soll, aber vielleicht muss man das auch gar nicht. Ja, genau.
0: Dazu passend, ich wollte ja auch einen Track von dir spielen, den habe ich gerade noch nebenbei rausgesucht. Vielleicht hören wir da erstmal kurz rein. Der Track heißt 2 Tränen. Viel Spaß erstmal damit.

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0: Ja, wunderschöner Track auf jeden Fall.
1: Dankeschön.
0: Ich bin ja so ein bisschen in den 2000ern auch Teenie gewesen. Das versetzt mich auf jeden Fall auch so ein bisschen in diese Zeit zurück. Da gleich geht die Frage, wo kommt das denn so hin, die Einflüsse, wenn du sagst, du hast halt eher so mit Trance angefangen und so weiter. Wie bist du denn da so zu den anderen Genres dann gekommen? Hast du da Einflüsse? Hast du da Vorbilder?
1: Voll, also ich glaube, das mit Trance hat auch eigentlich nur angefangen, weil eben Butchie, mit dem ich so die ersten zwei Tracks gemacht habe, der hat halt viel Trance aufgelegt und viel Trance produziert. Und dann war das auch so, also ich würde schon sagen, so 2023 war so die Peak-Time von Trance und alle haben Edits geballert und es war mega geil und keine Ahnung. Und wie gesagt, dann ist es mir einfach so ein bisschen zu langweilig geworden und dann habe ich mich halt einfach so ein bisschen wieder an meine Kindheit und Jugend auch zurückerinnert. Also zum Beispiel so diese, ich hatte eine krasse Drum-and-Bass-Phase. Ich habe halt angefangen, feiern zu gehen mit 15, 16 auf Drum-and-Bass, bin immer mit Fake-IDs oder den IDs von Friends in den Club gegangen. Ich habe da auch noch keinen Alkohol getrunken oder irgendwas. Ich war einfach nur mit einer Freundin feiern auf Drum-and-Bass 3-4 Stunden lang und dann sind wir nach Hause gelaufen. So. Ich habe im Vorort gewohnt. Davon kamen viele Einflüsse. Dann auch dieses, also wie gesagt, ich finde es halt schwierig, irgendwie mein Stil in irgendwie ein Genre reinzustecken und deswegen, ich finde es auch cool, irgendwie dieses Poppige mit Drum and Bass zu verkoppeln und so. Und ich glaube, ich habe mich auch voll lange bisschen so gefürchtet davor zu sagen, dass ich auch Popmusik einfach voll mag, weil es einfach nicht so cool ist, so in der Bubble Popmusik zu mögen. Aber ich glaube, ich habe mich jetzt einfach damit abgefunden, weil es ist Teil von mir und ich stehe dazu. Genau, und jetzt zum Beispiel bei dem Zwei-Tränen-Track war auf jeden Fall die Inspiration so Silbermond, Wir sind Helden, Rosenstolz, weil ich das einfach viel mit meinen Eltern gehört habe. Genau. Und da kommt von allem, von überall kommt so ein bisschen was, würde ich sagen. Und auf der anderen Seite trotzdem, dass ich mir irgendwie so ein bisschen selber treu bleibe und irgendwie nur das mache, worauf ich wirklich Lust habe. Weil das habe ich auch gemerkt bei ein paar Releases, dass ich die im Nachhinein gar nicht gefeiert habe und es eigentlich Releases waren irgendwie, die dann viele Streams generiert haben, aber gar nicht so mit meinem Herz zu tun hatten auf eine Art. Ja.
0: Dazu die Frage, nimmst du die Sachen auch selber auf? Hast du Leute, mit denen du kollaborierst? Auch wenn du sagst, du bist ja früher mit Butchie quasi ein bisschen zusammen Musik gemacht. Hast du jetzt auch bei den Drum-Bass-Tracks da Leute, die dir dann die Tracks produzieren? Oder?
1: Genau, also ich bin, was Musikproduktion angeht, wirklich absolut unbegabt. Generell, was Technik angeht, ist alles gar nicht mein Ding. Ich schreibe halt und singe die Lieder und jetzt in der Vergangenheit war es eigentlich immer so, dass mich Leute gefragt haben, so hey, ich habe ein Projekt, hast du Bock, da irgendwas drauf zu machen? Und genauso war das halt auch bei der EP, die habe ich mit Younes gemacht. Das ist ein Produzent aus Halle, wahnsinnig begabt und der war halt so, also das war halt so genau nach diesem ganzen Trance und Butchie und DJ Sonnenbrand und so. Und dann hat er mir geschrieben und war so, hey, irgendwie sehe ich dich voll bei so Liquid Drum and Bass. Und ich war so, okay, alles klar. Und hat mir irgendwie das Projekt geschickt und dann haben wir angefangen und wir haben irgendwie gemerkt, das ist voll der Match. Und dann haben wir halt diese EP produziert. Oder auch Zwei Tränen habe ich mit einem Kumpel gemacht, Paul Popp, auch wahnsinnig, wahnsinnig talentiert, der halt zu mir meinte so, ey Mary, so, ich sehe dich irgendwie bei einem Silbermond kind of Track. Und ich war so, ach du Scheiße, ja, so Silbermond, das ist meine favorite Band von meiner Kindheit. Lass uns was machen. Und dann, genau, sitzt man irgendwie im Studio und dann fange ich an, irgendwas zu texten und schau, wo es so hingeht. Ja.
0: Wenn du textest, wo kommt die Inspiration her? Du sagst, du machst das spontan oder hast du ein Buch, in dem du Sachen niederschreibst?
1: Ich hatte das früher auf jeden Fall. Also ich habe schon immer viel geschrieben, auch schon als Kind und Teenie. Ich hatte immer ein Tagebuch und dann ging das schnell in so eine poetische Form. Also dass ich gar nicht mehr nur liebes Tagebuch, heute ist das und das passiert, sondern so richtig kleine Gedichte auch geschrieben habe. Und das heißt, so die ersten Songs waren noch viel so vorbereitet oder auch so Mix aus ganz vielen Texten. Und mittlerweile stresst mich das aber extrem, deswegen mache ich das nicht mehr und deswegen bin ich immer so, wir warten ab, was im Studio passiert und was ich irgendwie sehe und was ich auf dem Track höre und dann kommt es irgendwie von alleine so ein bisschen. Und wenn ich halt schon merke, ich höre einen Track und ich habe gar keine Idee, was ich drauf machen will, dann mache ich es nicht. Dann lehne ich es auch ab und sage, hey, ich finde das Projekt voll cool und ich wünsche dir ganz viel Erfolg damit, aber ich glaube, ich habe da gar keine Inspiration, gerade irgendwas drauf zu machen. Genau, aber ich glaube, das ist so das Main-Ding, sich nicht so stressen zu lassen, dass irgendwas rauskommen muss, sondern dass was rauskommen kann, ja.
0: so ein bisschen Freiheit als Künstlerin, wahrscheinlich auch daher, dass du so finanziell noch nicht so ganz drauf angewiesen bist. Hast du das trotzdem mal vor, weiter zu professionalisieren oder soll es immer ein Hobby für dich bleiben?
1: Ich glaube, ich will immer, dass es ein Hobby bleibt, weil ich bei ganz vielen Leuten in meinem Umfeld gemerkt habe, dass einfach sobald dieses Stress und du musst leisten und du musst ein Label oder ein Management oder so glücklich machen, ab da ist bei mir so Sendepause. Da bekomme ich gar keine Inspiration mehr und ich bin, glaube ich, nirgendwo glücklicher, als vor einer Crowd zu stehen und irgendwie diese Songs zu performen oder Leute zu sehen, die meine Songs mitsingen oder sich Texte tätowieren lassen. Das ist insane. Aber ich will nie diesen Stress haben. Und deswegen, also ich mache nebenbei, werde ich jetzt dieses Jahr hoffentlich fertig mit meiner Ausbildung zur Logopädin. Genau, und ich will immer, dass das so ein Teil von mir ist. Aber ich bin eigentlich nicht der Meinung, dass es irgendwann nochmal so, ich bin nur Künstlerin und will davon leben, weil es ist mir einfach zu unsicher auch. Weil auch Trends sich einfach in unserer Zeit so schnell verändern und da will ich halt irgendwie nicht finanziell drauf angewiesen sein. Ja.
0: Ja, zudem ja auch immer schwieriger, auch von der Musik zu leben. Kommt ja auch finanziell gar nichts mehr rum, wenn man irgendwie versucht, Musik an Leute zu bringen. Aber ja, jetzt hast du ja neben deiner Tätigkeit als Musikerin auch noch ein, zwei andere Projekte. Du bist beim Root-Kollektiv dabei, auch im Felo. Das ist ein Festival in der Nähe von Halle.
1: Es gibt auch noch Tickets.
0: Ja, erzähl doch gern dann direkt mal über das Festival erstmal. Charlotte, eine Freundin und auch von uns aus dem Kollektiv hat er auch schon immer mal aufgelegt. Erzähl doch gerne mal über ein bisschen was über das Festival.
1: Ja, voll gern. Also das ist so richtig das Festival meines Herzens irgendwie. Ich war da das erste Mal vor 4 Jahren und damals war ich nur als Gästin da und da war es auch noch ein bisschen kleiner als jetzt. Also es ist auch immer noch wahnsinnig klein und süß und auch irgendwie perfekt für Leute, die nicht auf diesen krassen Festival-Wahnsinn und Stress irgendwie Lust haben. Genau, das ist in der Nähe von, also es ist in der, in Dolben bei Zeitz, also so Südwestgrenze Sachsen zu Thüringen. Genau, und ich war damals da und ich habe mich total verliebt, weil es halt einfach so klein ist und so entspannt und egal wo du hinläufst, du siehst irgendwen, den du kennst und dann hat es auch so angefangen, dass sich so Kreise fusioniert haben, eben auch mit Charlotte oder mit anderen Crowds und dann wurde ich Silvester 23 auf 24 dann gefragt, ob ich eventuell Lust hätte, das Booking mitzumachen und da habe ich mich total drüber gefreut, das war auch dann so gerade die Zeit, wo ich angefangen habe, live zu spielen und genau, dann habe ich das Booking da irgendwie mit angefangen und unser so Ziel eigentlich mit dem Festival ist primär, dass wir halt irgendwie upcoming Leipziger Halle Local Artists da irgendwie spielen lassen. Es ist ein Friends-for-Friends-Prinzip, also niemand dort bekommt Geld, also nicht die Leute, die arbeiten, nicht die DJs. Ist natürlich immer eine Sache von, hey, wir wertschätzen euch total und wir wertschätzen eure Kunst irgendwie, aber wir wollen das eben so beibehalten, damit eben auch Ticketpreise nicht noch teurer werden, was wir ja eigentlich irgendwie bei jedem Festival sehen, auch beim Felo. Also die Preise sind schon extrem gestiegen zum so Anfang, aber genau. Das lässt sich irgendwie auch nicht so anders regeln mit eben Mieten und was weiß ich. Aber es ist wahnsinnig süß und irgendwie ganz herzlich dort zu sein. Und worauf ich besonders stolz bin, ist, dass wir dieses Jahr eine 75-prozentige Flinterquote bei DJs haben. Ja, das ist ja, so ein Meilenstein, den ich auf jeden Fall, als ich ins Booking dazugekommen bin, gesagt habe, so ich will mindestens 50%, aber eigentlich gerne mehr. Es gibt auch in meinem Kopf die Vorstellung, nächstes oder übernächstes Jahr ein reines Flinter-Only-Line-Up zu machen. Das fände ich extrem Hammer. Mal schauen, was da so passiert. Ja.
0: Ja, darf man gespannt sein. Und du hast ja auch gesagt, Tickets sind noch vorhanden. Wie kommt man denn an so ein Ticket?
1: Also da muss man einfach auf unseren Instagram-Account gehen. Der heißt felo.cool. Und da gibt es so einen kleinen Post zu Ticketing. Da muss man auf die Website ein kleines Passwort eingeben. Und dann kann man sich da ein Ticket noch ziehen. Also ich habe den aktuellen Stand nicht, aber es sind auf jeden Fall noch ein paar da. Und ich kann es allen eigentlich nur ans Herz legen, die sagen, boah, so auf Fusion oder Splash, das ist mir zu viel. Kommt aufs Felo, es ist ganz süß. Es gibt auch Ruhepausen, wo man schlafen kann. Genau.
0: Ja, und auf so eine Webseite gehen und Passwort eingehen, das klingt auch so ein bisschen wie so die Illegalen früher, wie man da an die Koordinaten auch gekommen ist. Da kommt es ja so ein bisschen auch her aus der Szene.
1: Voll.
0: Ja, witzig. Dein anderes Projekt, oder nicht dein anderes Projekt, aber wo du auch aktiv bist, ist das Root-Kollektiv. Kennt man vielleicht auch, wenn man hier in Leipzig unterwegs gewesen ist. Anderes Mitglied, DJ Luise, hat für uns ja auch schon mal vor Ewigkeiten, als wir noch nicht die Radiosendung gemacht hat, auch eine Episode Proper Charts gemacht. Erzähl, also kannst du vielleicht auch gerne über Root noch was erzählen, was ihr so macht aktuell? Früher habt ihr ja auch in Leipzig einige Partys gemacht, jetzt in letzter Zeit dann aber auch öfter in Chemnitz, habe ich gesehen.
1: Genau.
0: Ja, genau.
1: Genau, also ich habe eigentlich vom Root-Kollektiv damals erfahren, als es eine Party mit Kleptos, glaube ich, gab im IFZ und ich konnte da nicht, weil ich den Abend davor feiern war und dann zu fertig war. Und dann habe ich lustigerweise bei meinem alten Nebenjob, habe ich dann Juno 030 kennengelernt, die das Root-Kollektiv mit ins Leben gerufen hat und wurde dann auch 24, glaube ich, für eine Party vom Root-Kollektiv gebucht. Und dann war ich eigentlich immer schon so, boah, ich habe eigentlich total Lust, da mitzumachen und irgendwie mitzumischen, aber war dann auch immer so, boah, ich will eigentlich nicht so, hallo, ich will jetzt bei euch mitmachen. Und dann gab es aber so einen kleinen Aufruf und genau, Juno hat mich dann auch nochmal gefragt, ob ich Lust hätte, da irgendwie mitzumachen. Und ich hatte total Lust, weil ich auch noch nicht genug Projekte habe. Und dann habe ich ja gesagt. Und genau, wir hatten, ich glaube, die Chemnitz-Party war letztes Jahr. Da bin ich gar nicht, oder nee, vorletztes Jahr sogar schon. Jetzt gerade sind halt viele Partys im Eli. Einfach, weil die Konditionen ziemlich gut sind so. Und genau, die letzte Party war jetzt das Abschlusskonzert von Juno im Eli mit Yolandi und mir als Voracts und es war eine ultra sweete Zeit und es ist halt wahnsinnig schön, weil ich auch aus anderer Kollektivarbeit, wo eben nicht nur Flinter-Personen irgendwie mitgemacht haben, auch so einen anderen Einblick bekommen habe von irgendwie sehr männerdominiert oder sehr, ja, cis-männlich dominiert und irgendwie auch nicht so den Raum zu bekommen, Dinge zu sagen oder zu machen, einfach wenn man sich nicht so traut und das ist halt in dem Umfeld was ganz anderes, weil irgendwie alle sich doch einfach sehr gleichgestellt sind und es auf irgendwie den Input von allen ankommt und man nicht übergangen wird, was glaube ich einfach sehr oft sehr schnell passiert. Genau, und für jetzt, für die Zukunft, es sind auf jeden Fall ein paar Sachen geplant. Ich weiß gar nicht, was ich da alles so sagen darf, aber es wird vielleicht so eine Underground-Reihe auch geben, weil ja Root primär so ein Hip-Hop und also Hip-Hop-Live kombiniert mit DJ-Performances das Kollektiv eben ist und deswegen soll es so eine Underground-Hip-Hop-Reihe irgendwie geben. Ich bin da gerade so ein bisschen in der Planung raus, weil ich eben jetzt bald meine Abschlussprüfung schreibe und mir das nicht so leisten kann, so viel zu machen. Aber das wird es geben und dann wird es auch im Eli wieder eine Veranstaltung geben und ja, da sind alle gerade ganz fleißig am Arbeiten.
0: Ja, ich wollte auch gerade fragen, wann schläfst du denn eigentlich so auch?
1: Gar nicht. Nein, ja doch, irgendwie irgendwann schon, aber es ist gerade einfach sehr viel. Es ist, staut sich auf jeden Fall gerade einiges an, aber ich habe so ein bisschen diese Devise von, solange mir alles Spaß macht und es so positiver Stress ist und ich auch irgendwie so ein positives Gefühl daraus bekomme, mache ich es auch gerne. Mhm. Ja.
0: Ja, das ist doch schön zu hören. Ich kann auf jeden Fall auch nur sagen, man muss da auf jeden Fall auch irgendwann auf sich achten, auf jeden Fall manchmal.
1: Absolut.
0: Aber jetzt kommen wir doch am besten noch zu der zu den eigentlichen, warum du hier bist.
1: Yeah.
0: Und zwar den 5 Tracks, die du mitgebracht hast. Vielleicht magst du ja im Vorhinein schon so ein bisschen kurz sagen, was du so dabei hast. Du kannst dann auch
1: Voll.
0: Gerne nochmal zwischen den Tracks was sagen, wenn du möchtest.
1: Ja, ich würde vielleicht auch zwischen den Tracks was sagen. Ich glaube, meine Idee war so, ich habe das vorhin auch schon hier in der kleinen Runde so ein bisschen erzählt, es kommen ja einfach viele DJs her, die dann irgendwie ihre Favorite Tracks irgendwie zeigen oder wie sie eben in ihr Genre oder diverse Genre gefunden haben. Und da ich aber ja nicht auflege, war ich irgendwie so, ja, wie habe ich denn zu meinem Sound und zu Musik gefunden? Und deswegen sind die Tracks teilweise auch sehr diffus und passen gar nicht zueinander. Aber genau, ich habe, glaube ich, so ein bisschen an den 5 Tracks versucht, so meinen Zugang zu Musik und zu diesem Ich-mach-Musik-selber-Ding zu finden, genau. Und der erste Track ist somit meine erste Erinnerung an Musik und vor allem an meine Mama. Genau, es ist Guten Tag von Wir sind Helden und der ist ganz toll.

0: Guten Tag.
1: Sag du gerne.
2: Ja, ich finde es irgendwie immer total schön, diesen Song zu hören, weil ich denke wirklich immer so an meine Mama und mich in ihrem alten Honda, der dann irgendwann, der hat so Moos gebildet auch, dieses Auto, das war ganz ekelhaft, aber wir saßen da immer drin und haben so CD nach CD runtergerattet und da war Wir sind Helden, Nelly Furtado und wir haben einfach im Auto mal geschrien und rumgesungen, das war immer ganz toll, deswegen, ja, ich glaube, das ist so meine erste Assoziation von ich singe ganz laut Tracks mit und bin mit meiner Mama und es ist irgendwie eine tolle Zeit. Ja, genau. Deswegen hat es der in die Liste geschafft. Ja.
1: Der zweite Track.
2: Ja, soll ich auch schon was?
1: Willst du vorher was sagen?
2: Ja, ich glaube, vielleicht schon, damit Leute jetzt nicht so mega überrascht sind. Der zweite Track ist La Fée, Heul doch. Den habe ich reingepackt, weil irgendwie so La Fée, ich glaube, die ist so groß geworden, als ich so in der Grundschule war, so 8, 9 Jahre alt und ich glaube, ich musste den Track mit reinmachen, weil La Fée war das erste Mal, dass ich so gesehen habe, so als Frau musst du nicht süß und lieb und zart sein, sondern du kannst halt auch mega haut drauf sein, du kannst fluchen in deinen Songs, du kannst irgendwelche Männer beleidigen und ich habe mittlerweile ein paar Tattoos und ich glaube, sie war meine erste Inspiration für Tattoos, obwohl ihr Facetat ja ein Fake war, also es war ja abwaschbar. Und letztes Jahr hat ja sogar La Fée im Felsenkeller gespielt. Da musste ich aber leider arbeiten, sonst wäre ich da auf jeden Fall zum Konzert gegangen. Und ich habe den auch ausgesucht, weil ich jetzt vor 2, 3 Wochen auf einem Geburtstag war und mit einer Freundin Karaoke La Fée Heul doch gesungen habe und am nächsten Tag so krasse Nackenschmerzen hatte, weil wir geheadbangt haben die ganze Zeit, dass ich irgendwie ja, diesen Track wieder für mich entdeckt habe. Und deswegen hat er es auch in die Liste geschafft. Ja.

Ja, ich höre den Track wahnsinnig gut und vor allem habe ich mich auch gerade wieder so dran erinnert mit 8 und also sie singt ja schon über so einen schon einen Heartbreak irgendwie auch und dass dieser Typ halt wahnsinnig das Arschloch ist und so. Ich mit 8 hatte ja noch keinen Heartbreak, aber ich bin da so krass mit drauf eingegangen. Deswegen, ja, Lafay musste in diese Liste. Als nächstes habe ich einen Drum-and-Bass-Track mitgebracht, der heißt Would You Go to Bed with Me? Und ich habe mal für 2 oder 3 Gigs habe ich mal aufgelegt tatsächlich. Aber eher, weil es so ein Ding war von, naja, du bist ja irgendwie Sängerin, also kannst du ja wahrscheinlich auch auflegen. Und ich war so, ja, na klar. Und dann hatte ich so 2, 3 Gigs, habe danach gemerkt, so meine Anxiety schäumt da über und ich kann das überhaupt nicht. Und da habe ich den mal als Closing gespielt und ich habe das ja vorhin schon irgendwie erwähnt, dass so meine ersten Party-Erfahrungen eben Drum and Bass waren und da habe ich aber auch noch nicht gecheckt, dass Drum and Bass so vielschichtig ist, weil ich glaube, die meisten Leute sehen es immer so sehr als dieses und sehen gar nicht, dass es diesen Liquid Drum and Bass auch gibt und sehr melodischen Drum and Bass und so. Und deswegen habe ich den mitgebracht und ich finde den wahnsinnig nice. Ja.

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1: Genau, das war der und ich glaube, ich habe im Vorhinein eigentlich alles schon zu dem gesagt, was mir so auf der Seele gebrannt hat. Und jetzt ist so ein bisschen so ein kleiner Sprung in meinem Leben, weil der Track war jetzt so irgendwie so 15, 16 Drum and Bass feiern gehen. Und jetzt kommt so das, was ich auch vorhin schon so ein bisschen angeteasert habe, dass ich irgendwann so mir eingestanden habe, ich bin ein Pop-Girlie und ich liebe Pop-Girlie-Musik und ich fühle mich da extrem gut, wenn ich das höre. Und für mich ist eine der Icons unserer Zeit Sabrina Carpenter. Ich liebe diese Frau, ich finde die hilarious. Ich glaube, viele Leute sehen sie halt nur als diese Barbie und perfekte Frau und so, aber ich glaube, das ist genau das, was sie ausnutzt irgendwie, weil sie hat extrem viel Witz, sie ist extrem intelligent, ihre Texte sind extrem intelligent geschrieben mit ganz viel Wortwitz und es geht halt immer gegen Männer und für ihre Friends und ich finde das wahnsinnig toll und tatsächlich habe ich sie auch schon entdeckt, bevor sie so jetzt groß geworden ist mit, keine Ahnung, Coachella und in ihren Konzerten und so. Genau deswegen habe ich von ihr Badcam mitgebracht, weil sie ist der Hammer. Viel Spaß.

Ja, Sabrina Carpenter. Ich glaube, ich muss dazu gar nicht so viel weiter sagen. Also natürlich gibt es irgendwie auch noch andere Pop-Queens in unserer Zeit, aber also so Charlie XCX darf man auch nicht vergessen, aber für mich ist es auf jeden Fall Sabrina. Genau, und der letzte Track, den ich tatsächlich mitgebracht habe, der ist von einer Künstlerin aus Österreich, die heißt Ellie Preis. Und ich glaube, das ist so eine Künstlerin, für mich höre ich auch schon seit einigen Jahren. Und ich glaube, sie hat es auch so ein bisschen in mir ausgelöst, dass ich so machen kann, was ich möchte in meiner Musik, weil sie hat, also ich habe den Track Bussi mitgebracht und da hat sie für alle Leute, die irgendwie mal Barbie-Filme in ihrer Kindheit gehört haben, sie hat da mehrere, mehrere Samples aus einem Barbie-Film genommen, nämlich aus Die Prinzessin und das Dorfmädchen. Und ich finde es extrem lustig, weil sie macht einfach, was sie will. Sie blendet verschiedene Genres zueinander und es ist so, es ist trotzdem irgendwie total harmonisch, es ist trotzdem irgendwie auch poppig, aber bringt eben verschiedene Sachen mit rein. Und genau, und es ist auch einfach ein Song über Freundschaft. Und ich finde, es gibt zu wenige Songs, wo man einfach über seine Friends singt. Es gibt immer Heartbreak und Liebeslieder, aber genau, und deswegen Ellie Preis auf jeden Fall Icon mit Bussi. Was für ein

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1: In der Tasche Lipgloss, we don't fuffy. Ja, das war's. Das war meine Songauswahl.
2: Ja, danke. Wunderbar. Ja, gerne. Auf jeden Fall auch mal wieder ganz andere Sachen hier zu hören. Den Track habe ich auf jeden Fall gerade auch sehr gefeiert. Dann gib uns doch gerne noch einen kleinen Ausblick, was demnächst so ansteht bei dir, falls du noch irgendwie Leute auf irgendwas aufmerksam machen möchtest.
1: Voll, also genau, ganz oben auf, wie gesagt, immer noch das Felo. Dann, glaube ich, kommt in einem Monat ein Track mit Usoka, die ja auch schon eine Folge hier gemacht hat. Der wird ganz experimentell und auch richtig nice. Und das war das erste Mal, dass ich tatsächlich an Instrumenten und Synthes irgendwas gemacht habe für einen Track. Also genau, der kommt wahrscheinlich ja im Ende Juni oder Anfang Juli oder so. Mal sehen. Und generell stehen noch ein paar Releases an, aber ich weiß noch nicht, wann die alle kommen, weil man da auch noch Sachen fertig machen muss und so. Es kommt auf jeden Fall auch noch ein Track mit einer Italo-Schlager-Band namens Triple Heart Performance Trick. Der wird auch wahnsinnig lustig. Weiß auch noch nicht, wann der kommt, aber der ist auch schon in der Pipeline. Und es kommt noch ein Track, wo es um meine Liebe zu Zigaretten geht. Das wird so ein Synth-Pop-Track, genau. Der kommt auch noch irgendwann. Ja, und sonst glaube ich, ich spiele bei der Burgparty. Ja, ich weiß gerade gar nicht genau, wann die ist. Ich glaube im Juni, genau. Ja, und sonst würde ich sagen, war es das erstmal.
2: Ja, vielen, vielen Dank fürs Vorbeikommen.
1: Danke für die Einladung.
2: Und damit gehen wir dann rüber in das nächste Segment. Das wäre dann mal wieder unser allseits beliebter Proper Pitch. Hier ist das Intro dafür.

0: Ja, willkommen, Proper Pitch.
1: Geil, kein Intro vergessen heute. Wir haben es echt
0: alles
1: drauf.
0: Alles dabei, gut vorbereitet. Ja, Timmer, möchtest du anfangen?
1: Ja, ich möchte erstmal erklären, was der Proper Pitch ist für Leute, die zum ersten Mal hier einschalten. Genau, der Proper Pitch ist so ein kleines Zwischensegment von uns, wo wir uns gegenseitig Sachen vorstellen und uns versuchen, gegenseitig davon zu überzeugen, da hinzugehen, das auszuprobieren, was auch immer, je nachdem, was es ist. Das können Events sein, das können irgendwie Alben oder EPs sein, die wir gefunden haben. Das kann auch mal was ganz anderes sein, wie ein Ort oder ein Kochrezept, was wir gefunden haben oder irgendwie sowas. Also es ist komplett offen. Und ja, ich würde dich mal als erstes fragen, was hast denn du dabei heute, Jakob?
0: Ach doch andersrum. Okay, dann mache ich es doch. Ich habe dabei, also vielleicht zwei Kartenspiele, ein Kartenspiel, und zwar designt und entwickelt ein guter Freund von mir selber so Kartenspiele, analoge, nicht digitale, die man sich zum Teil auch selber ausdrucken kann. Das, was ich eigentlich vorspielen möchte, heißt Flipping Fortune. Das kann man aktuell auf Kickstarter supporten. Und das ist so eine Art Tarot-Legekartenspiel, was man tatsächlich alleine spielt. Und es ist so eine Mischung aus Deckbuilding, wo man sich so unterschiedliche Karten mit Fähigkeiten und zusammensucht. Und dann quasi aber Leuten ihr Tarot legt. Und das hat dann so ein bisschen Blackjack-mäßige Sachen, dass man dann Karten auflegt und dann passieren Sachen. Jedenfalls ganz lustig, kann man auf Kickstarter gehen. Und was es auch schon von ihnen gibt, ist ein Spiel namens Unkraut. Das kann man sich tatsächlich selber ausdrucken. Da gibt es so Seiten, da kann man online quasi bezahlen und sich dann die PDFs dafür runterladen. Und da geht es so ein bisschen um Sachen anlegen. Ich habe es noch nicht so ganz kapiert, aber kann man auf jeden Fall auch mal auschecken, falls ihr eher mal so Kartenspiele und Legespiele und mehr so Analoges steht und vielleicht mal auf lokale Einflüsse wartet. Vielleicht wart ihr ja auch auf der Messe letztens mit den Spielen. Ich weiß gar nicht mehr, was genau es war, aber egal. Dann Tillmann, das war mein Pitch.
1: Ja, das klingt auf jeden Fall cool. Also ich glaube, das gucke ich mir sogar mal an.
0: Ja, guck da mal rein.
1: Ich mag sowas auch voll gern. So. Ja, ich mache auch gerne Spieleabende.
0: Genau, ich noch den Insta-Handle von ihm ist Herr Goldberg. Zeichnet auch viel, hat auch für Subado zum Beispiel schon das Design letztes Jahr oder vorletztes Jahr gemacht. Genau, also auch da gerne mal abchecken.
1: Okay, nice. Danke für den Tipp. Ich habe auch einen Tipp, der ist nicht so ein Geheimtipp, aber trotzdem würde ich euch gerne darauf aufmerksam machen. Und zwar ist am 6.6. wie jedes Jahr die Global Space Odyssey, also eine Demo hier in Leipzig, die auch so ein bisschen Party, Tanzparty, Parade-mäßig ist. Ich will konkret darauf aufmerksam machen, nicht weil es eine coole Party ist, sondern weil es halt wirklich eine Demo ist. So, wir haben halt in Leipzig schon seit einigen Jahren das Thema Clubsterben, was halt immer noch sehr, sehr aktuell ist, sogar eigentlich aktueller denn je. Ich meine, das Axon hat vor kurzem erst geschlossen, anderen Clubs in Leipzig geht es auch nicht gut, weil die halt einfach keine Förderung bekommen und alles immer teurer wird, ne? Seien es die Stromkosten, die Personalkosten. Und die Clubs kämpfen richtig drum, sich zu halten und brauchen eigentlich Unterstützung von der Stadt. Und darum soll es auch auf der Demo unter anderem gehen. Und deshalb würde ich euch ans Herz legen, da auf jeden Fall hinzugehen, das Ding mit zu supporten und zu zeigen, hey, wir wollen diese Clubs behalten und sind die wichtig als Szene. Und ja, deshalb wäre es mega nice, alle, die jetzt hier zuhören, euch dann auf der Demo zu sehen. Ja, das war mein Pitch.
0: Guter Pitch. Auch da gibt es ein bisschen Proper-Pull-Unterstützung. Schlotte legt, glaube ich, auch auf einem Wagen und auch auf der Afterparty auf. Also trifft man da sicherlich auch ein paar Leute von uns. Genau. Guter Zweck. Und damit war es das auch schon zum Proper-Pitch. Und wir starten in die nächste Episode mit Voi Vitu.
1: Dann begrüße ich dich ganz herzlich. Schön, Hallo. Dass du da bist.
2: Danke, dass ich hier sein darf.
1: Ja, dann würde ich dich auch erstmal bitten, stell dich erstmal kurz vor.
2: Hi, ich bin Kati, DJ alias Voi Vitu. Ich bin 27 Jahre alt, in zwei Wochen, 28. Mein Geburtstag vergesse ich ab und zu mal. Ich bin seit ungefähr 8 oder 9 Jahren hier in Leipzig, bin auch seitdem hier in der Feierszene unterwegs. Es macht eine Menge Spaß. Und wir haben vor vier, fünf Jahren ein Kollektiv gegründet, autonom mit Freunden. Und das ist einfach, das macht immer wieder Spaß, da, dass wir da Veranstaltungen machen. Genau. Ansonsten habe ich einen Hund. Das ist ein großer Teil meines Lebens. Genau. Und arbeite
1: Vollzeit. Wie heißt der Hund?
2: Fred. Sein Name ist Fred.
1: Süß.
2: Er ist ein weißer Shiba Inu. Wenn mein Partner jetzt zuhört, dann wird er sich sehr doll freuen.
1: Grüße an Fred.
2: Genau. Ja, der hört nicht zu. Genau. Ja, was gibt es noch über mich zu sagen? Ich mache seit 2020, seit der Pandemie mache ich Musik und komme aus dem Harz. Wer auch aus der Region kommt oder die Region kennt, weiß, dass wir dort viel elektronische Musik haben und hatten. Und das ist auch einer der Gründe, warum ich eingestiegen bin, auch in die Geschichte. Genau.
1: Okay, hast du dann dort schon angefangen aufzulegen oder kam das erst, als du nach Leipzig, also als du schon in Leipzig warst dann? Ja, ne?
2: Genau, das kam, als ich in Leipzig war, primär durch die Pandemie, da hatte ich eine Menge Zeit und habe mir das ein bisschen von meinem Partner tatsächlich damals abgeschaut. Der hat sich damals Plattenspieler gekauft, der hat schon lange Musik gemacht, auch dort schon in unserer Heimat und dachte, das, was er kann, kann ich schon lange und habe dann angefangen, versucht, auf Platten aufzulegen. Ich nenne es mal versuchen, weil wenn man vorher noch nie viel Berührungspunkte mit Musik hatte, mit Beatmatching, dann kann man sich ungefähr ausmalen, wie das geklungen hat am Anfang.
1: Das ist halt schon herausfordernd, auf jeden Fall direkt mit Platten zu starten.
2: Ja,
1: ja. Und hat es geklappt oder hast du dich da so lange reingefuchst, bis dann irgendwie ging? Oder hast du dann gesagt, ich mache erstmal digital und tast mich da später nochmal ran?
2: Genau, genau. Das ist gerade so der Stand, auf dem ich bin. Also ich mache das auch nicht für, also vor Publikum. Ich mache das privat bei uns im Proberaum. Das macht eine Menge Spaß und das ist eine coole Herausforderung. Aber ich bin dann auf digital umgestiegen. Einfach, weil Platten auch teuer sind. Als Studentin hat man nicht unbedingt immer das Budget. Genau, aber das war auf jeden Fall der Start dazu, aufzulegen.
1: Ja. Was legst du denn so für Mucke auf?
2: Alles Mögliche tatsächlich. Also ich habe angefangen damals mit richtig Hard, Techno, Trance. Das fand ich damals, das war so mein Einstieg so ins Auflegen. Das war damals ja auch so der Hype, so zu Corona 2020, 2021. Da bin ich auch direkt aufgesprungen auf den Hype-Train.
1: Ja, wie sehr viele auf dem.
2: Ja, genau. Und habe mich von da aus ein bisschen vorgearbeitet und habe dann zwischendurch sehr viel Groove aufgelegt, dann wurde ich davon wieder ein bisschen mehr gelangweilt, dann habe ich jetzt angefangen, wieder mehr Trance zu spielen. Das ist auch die Richtung, die mir am allermeisten Spaß macht. Das ist Musik, die mich gute Dinge fühlen lässt und genau, aber von House über, wie gesagt, Techno, Trance ist eigentlich immer alles dabei. Es kommt immer ein bisschen auf die Situation an, auf meinen, ja, auf meine Mood, auf die Leute. Genau.
1: Genau, aber schon so hauptsächlich so so Four-to-the-Floor-Mucke halt.
2: Ja, total, ja. Genau.
1: Okay, also ich habe zwar auch schon irgendwie mal den ein oder anderen kleinen Breakbeat-Ausbrecher bei den Sets gehört, aber ja, das meiste war, glaube ich, auch Four-to-the-Floor, was ich gehört habe.
2: Ja, genau.
1: Genau. Ich fand das eine Mal, als ich das erste Mal ein Set von dir gehört habe, da war ich im Eli, da habt ihr mit Autonom eine Between gemacht und ich hatte an dem Abend irgendwie voll Bock auf so Oldschool-Techno und dann fand ich das richtig geil, dass du genau das gespielt hast. Also das hat irgendwie total gut gepasst und mich hat das so voll an diese alten Partys, wo ich so ganz am Anfang meiner Partyzeit war, so Ex-Le-Peng, ich weiß nicht, ob dir das was sagt, genau in die Richtung hat mich das voll erinnert. Ist das so eine Idee von dir gewesen, dass du gesagt hast, ich will mal wieder diesen Oldschool-Sound zocken, weil irgendwie spielt den keiner mehr?
2: Ja, tatsächlich schon. Also ich merke immer wieder, dass das auch was ist, wohin ich wieder zurückkomme und dass mir das sehr, sehr viel bedeutet. Also wie ich Musik begreife, ist viel über Gefühle und viel über was, über Erinnerungen auch und über soziale Komponenten. Genau, und das sind die Partys, wo ich auch angefangen habe, einfach Techno und elektronische Musik zu hören. Genau, und als ich dann so ein bisschen so eine kleine künstlerische Krise hatte, so die letzten 2, 3 Jahre, wo ich dann irgendwie mit Techno, wie er aktuell ist, irgendwie nicht weitergekommen bin oder das mir persönlich einfach nicht mehr so viel Freude bereitet hat, habe ich dann überlegt, was bereitet mir denn Freude? Das ist dieser Oldschool-Techno, das ist Trance, das ist auch House, genau, das sind, deswegen spiele ich das super gerne, aber auch nicht nur, also alles, worauf ich eigentlich auch Lust habe.
1: Okay, Nice. Ja, wir hatten auch vorhin, als das Interview mit Mary gerade lief, meinst du auch schon so, dass du auch Drum and Bass voll geil findest und dass das irgendwie für dich auch so ein Start war? Kannst du, wollen wir da noch ein bisschen reindiven in das
2: ja,
1: Thema?
2: Ja, gerne. Shoutout auch wieder an meinen Partner, der mich dazu auch so ein bisschen begleitet hat. Der ist sehr, sehr, sehr dolle oder sehr viel in der Drum and Bass Szene unterwegs gewesen, hat viel Partys, hat damals auch Drum and Bass aufgelegt, macht er mittlerweile eher weniger. Und gerade dieses Liquid Drum and Bass bedeutet mir sehr, sehr viel, weil als wir zusammengekommen sind vor dieses Jahr 10 Jahren, sind wir viel im Auto durch die Gegend gefahren. Das war ein kleiner grüner Peugeot 106 und haben Alben gehört, Liquid Drum and Bass, und sind dann auch nachts durch die Gegend gefahren. Und das ist für mich einfach wieder eine Erinnerung, die mir sehr, sehr viel bedeutet. Und genau, und das waren auch die Partys, wo er mich mitgenommen hat. Und da habe ich dann gemerkt, das macht richtig viel Spaß, diese Energie auf den Floors. Wir waren dann auch mal bei der Liquicity in den Niederlanden. Mhm. Und das, da habe ich auch viele, also gemerkt, dass einfach diese Energie, die die Leute dort mitbringen, einfach was ganz anderes ist als auf ganz klassischen Techno-Partys. Und das, also ich ziehe immer ganz viel Energie von den Leuten, die vor Ort sind. Und das ist irgendwie was ich an Drum and Bass wirklich unfassbar schätze und was mir sehr viel Freude bereitet. Und genau deswegen war das auch so ein bisschen mein Einstieg und dass ich gesagt habe, Mensch, Leute können so toll zusammen feiern und es ist gar nicht stressig, weil in Fun Fact, in meiner Jugend mochte ich gar nicht so gerne feiern gehen. Also ich habe auch, Mary hat es vorhin auch gesagt, ich habe wenig Alkohol getrunken, als ich kleiner war. Ja, und das war irgendwie nicht so meins. Und dann bin ich so ein bisschen auf diese Partys gekommen und dachte, Mann, das ist so entspannend und es macht wirklich viel Spaß, hier mit den Leuten einfach zu sein und die Musik und die Energie zu genießen. Das ist so ein bisschen mein Zugang zu Drum and Bass, vor allen Dingen Liquid Drum and Bass.
1: Okay, ja, nice. Dann danke für den Einblick. Ja. Ich würde gerne noch ein kleines bisschen mit dir über dein Kollektiv quatschen. Du meintest, du bist beim Autonom-Kollektiv und euch gibt es jetzt seit 4 Jahren, hast du gesagt?
2: Ja, seit, wenn Lukas das jetzt hört aus meinem Kollektiv, dann kriege ich nachher einen auf den Deckel. Ich glaube, es sind 4 Jahre, seit 2021 circa, ja.
1: Okay, genau. Ja, dann gut, dann sind es ja schon fast 5 jetzt.
2: Ja, stimmt.
1: Ja, auf jeden Fall, was macht ihr da mit dem Kollektiv so?
2: Unsere ursprüngliche Idee war, dass wir einfach mit Friends was zusammen aufbauen wollten, was Spaß macht. Wir wollten nie irgendwie big werden oder irgendwie einen gewissen Markt bedienen oder so. Und so unsere Idee war, coole, schöne Veranstaltungen zu machen, auch Veranstaltungen, die zugänglich sind. Deshalb haben wir auch öfter so Daytime-Veranstaltungen gehabt, auch am Auensee, die Open Airs, die wir dort hatten. Zugänglich im Sinne von auch, dass es kein Geld kostet. Das war natürlich dann auch immer ein bisschen schwierig, das so umzusetzen. Aber tatsächlich ist das der Gedanke gewesen, wie wir uns gegründet haben. Und ja, unser Kollektiv ist einfach

0: Menschen bei uns, die in unserem Kollektiv, die nicht clubaffin sind oder daran auch nicht so viel Spaß haben und aber Spaß an Musik und das mit Leuten teilen haben. Deswegen hat sich das so ein bisschen so entwickelt. Genau. Mhm.
1: Okay. Ja, klingt auch so ein bisschen Open-Air-mäßig in die Richtung. Habt ihr sowas auch schon gemacht oder habt ihr es vor?
0: Unser erstes Open-Air war ein illegales Open-Air. Jetzt kann man es ja sagen.
1: Okay, wie bei vielen.
0: Genau. Und das war tatsächlich wirklich eine richtig spaßige Veranstaltung. Für uns war es dann tatsächlich auch sehr, sehr stressig, weil wir das dann auch alles wie immer, alles zu fünft am Ende gewuppt haben. Und das war aber so toll, weil wir unsere FreundInnen dort hatten aus verschiedenen Städten, die gekommen sind und einfach da so einen Raum erschaffen haben, der, wie gesagt, losgelöst ist von so diesen starren Clubstrukturen. Wir haben ja auch Partys in Clubs gemacht und das ist auch immer cool. Aber das ist tatsächlich auch eher was, wo wir wieder ein bisschen mehr hin zurück wollen, dass wir ein bisschen mehr unser eigenes Ding machen und nicht ganz so dieses, also unsere Idee funktioniert, glaube ich, in Clubs eher weniger als in offenen Spaces.
1: Ja, voll. Also ne, in Clubs ist es ja immer mit Kosten verbunden irgendwie. Ne? Die Clubs wollen sich natürlich auch refinanzieren und ihre Angestellten bezahlen und so. Und da geht es dann halt nicht ohne Eintritt. Und wir haben auch selber oft so dieses Gefühl, so boah, wir machen ja auch Partys für unter anderem unsere Friends und wollen eigentlich nicht, dass es so super teuer wird für die. Aber das ist halt natürlich in einem Club immer schwierig umzusetzen, ja.
0: Total. Also das ist auch einfach ein Dilemma, an dem man ja steckt. Also weil Clubs sind, ihr habt es ja eben auch nochmal angesprochen, die Global Space Odyssey, Clubs sind wichtig. Clubs bieten Räume, die wir sonst nicht haben in der Gesellschaft. Genau, aber Clubs sind eben auch nicht immer so zugänglich für viele Leute. Zum Beispiel habe ich oft auch gehört von einer Freundin, die schwanger war, während wir auch Partys gemacht haben, dass sie war, oh Mann, ich würde gerne zu deinem Gig kommen, aber geht nicht, weil dort geraucht wird. Ja. Und das ist tatsächlich was mich auch oft beschäftigt, diese Zugänglichkeit. Die besten Partys, die wir, oder die schönste Party, die wir, glaube ich, auch mal hatten, war in der Waschbar. Ich weiß nicht, ob ihr die kennt.
1: Ja, kenne ich.
0: In der Georg-Schwarz-Straße, einfach ein Waschsalon, wo wir dann Mucke gemacht haben, eine Party. Aktuell dürfen sie leider auch wegen Lärmbeschwerden, dürfen sie keine Partys mehr machen. Und das ist super schade, weil das sind eigentlich Dinge, über die wir als Kollektiv auch unsere Energie ziehen. Weil das ist einfach zugänglich, das hat keinen Eintritt gekostet.
1: Ja, das ist wirklich schade. Also ich wusste das tatsächlich noch nicht, dass die da nichts mehr machen dürfen. Und ich war da auch ein paar Mal und fand es eigentlich immer ziemlich nice. Ja. Und ja.
0: Genau.
1: Schade, wenn solche Spaces dann irgendwie dann für solche Veranstaltungen verloren gehen.
0: Aber ja,
1: ich hoffe,
0: total.
1: Da tun sich irgendwelche anderen Möglichkeiten für euch auf.
0: Ja, mal schauen. Also wir sind gerade so ein bisschen dabei, einfach uns so ein bisschen wieder zu finden, in unserem neuen Leben mit Vollzeitjob und Umzug, was auch immer, was bei den einzelnen Personen so los ist, anzukommen und einfach wieder den Spaß daran zu finden, zusammen Veranstaltungen zu machen. Ja, ich glaube, das kennt wahrscheinlich jedes Kollektiv irgendwie, so diese Phasen.
1: Ja, man muss immer mal so ein bisschen schauen, wie man so die Motivation wieder gewinnt. Das stimmt.
0: Genau, genau. Stimmt.
1: Okay. Ja, dann würde ich dich jetzt auch gerne bitten, deine 5 Tracks zu zeigen, die du uns mitgebracht hast. Du kannst gerne davor schon was sagen, magst du? Mhm. Oder möchtest du lieber hinterher?
0: Ich würde anfangen mit meinem allerliebsten Club. Banger, nenne ich ihn gerne. Das ist Knowledge Wasn't My Plan von 90s Process. Das ist ein Track, den spiele ich eigentlich jedes Set, weil ich nichts schöner finde, als diesen Track auf einer großen Anlage zu hören. Auch gerade im Eli unten auf dem Floor kommt der auch immer richtig gut. Genau.
1: Ja, gibt es vielleicht noch so ein paar andere Sachen, die du dazu sagen möchtest? Während du den Track raussuchst.
0: Genau, also der Track bedeutet mir auch viel, weil er, glaube ich, ganz gut beschreibt, wie ich elektronische Musik oder auch Techno begreife. Das soll was sein, was Spaß macht. Das muss nicht der ausgeklügelste, krasseste, krass produzierteste Track sein. Es soll einfach die Leute mitnehmen und der Track schafft es immer wieder, dass Leute sich bewegen, dass Leute sich freuen und genau, deshalb habe ich ihn mir ausgesucht.

Yes, das war mein Lieblings-Lieblings-Lieblings-Techno-Track. Wir haben gerade nochmal darüber gesprochen hier, dass das ja aus dem Label von oder aus dem Duo von Julian Müller und Hadron ist. Und das, ja, solche Musik findet man super selten, finde ich leider heutzutage. Obwohl es einfach, also es ist ja auch eine neue Produktion, es ist jetzt nicht irgendwie aus den 90ern, obwohl der Titel das vermuten lässt. Genau, aber ich finde diesen Track einfach so cool und ich spiele ihn einfach so, so gerne. Genau wie die nächsten, den habe ich auch nochmal einen Techno-Track mitgebracht und zwar Plastic Dreams von Carlotta Jacobi. Ich finde es auch immer schön, wenn man mal seine Local ProducerInnen unterstützt und gerade Carlotta Jacobi höre ich immer wieder gerne auf Partys. Mein bestes Erlebnis war mal Neujahr, 1.1. im IFZ damals. Und seitdem bewundere ich ihre Produktion, wie sie auflegt. Genau, deswegen habe ich die mitgebracht.

Mein nächster Track ist Turbo Ride von Zedef Adazi. Zu ihr habe ich eine ganz spezielle Beziehung, weil ich habe sie mal auf einer Party auflegen hören und ich fand es einfach so beeindruckend, wie jemand so eine Crowd und so eine Energie auf den Floor bringt und das mit House und Disco, und ich fand das hat für mich wirklich so eine kleine Core-Memory erschaffen, weshalb ich sie heute mitgebracht habe. Und finde auch ihre Arbeit toll. Ich finde, also musikalisch als Producerin ist sie eine tolle Person. Und ja, ich würde den Track auch für sich sprechen lassen.

Yes, es war Sedef Adasi. Und der nächste, den ich mitgebracht habe, ist mein absoluter Lieblingstrack. Also hat wenig mit elektronischer Musik zu tun, eher so mit so einem mit so einer emotionalen Komponente. Wenn ich diesen Track höre, dann fange ich direkt an zu weinen, weil ich ihn so schön finde und er auch einfach mich auch schon lange begleitet in verschiedensten Situationen, im Auto, zu Hause. Wenn ich schlechte Laune habe, dann höre ich mir den an und habe danach wieder bessere Laune. Ja, also von daher verbindet emotional einfach sehr viel. Generell ist mein Ansatz zur Musik immer ein sehr emotionaler. Ich höre selten Musik, weil sie irgendwie technisch perfekt ausproduziert ist oder so, sondern weil sie was mit mir macht, emotional, auf einer emotionalen Ebene. Deswegen konnte ich das, was Mary vorhin gesagt hat, auch gut verstehen mit dem Pop-Girlie, weil Pop ist ja auch eigentlich eine Richtung, die viel emotional, wenn sie gut gemacht ist, mit Menschen macht. Und deswegen habe ich den hier auch mitgebracht. Das ist kein Pop-Track, aber passt vielleicht auch ganz gut zum WGT, was wir dieses Wochenende hier in Leipzig haben.

Das war The Sparrows and the Nightingales von Wolfsheim. Ein Klassiker. Wie gesagt, mein allerliebster Lieblingssong. Kann man immer hören, wenn man sich sentimental fühlt oder glücklich. Und ja, wie gesagt, passend auch zum WGT, dachte ich, bring den einmal mit. Es war auch keine Option, ihn nicht mitzubringen, weil er wirklich mich schon lange begleitet. Den letzten Track, den ich mitgebracht habe, ist Touch von Hybrid Minds. Wir haben ja vorhin auch darüber gesprochen, über meine Verbindung zu Liquid Drum and Bass und die emotionale Komponente, die es hat. Und das Album haben, wie gesagt, mein Partner und ich oft gehört, als wir uns frisch kennengelernt haben und nachts rumgefahren sind in seinem kleinen Auto. Und deshalb hat es für mich auch einfach immer, wenn ich die Musik von Hybrid Minds höre, eine wirklich, wirklich tolle Erinnerungen, die da hochkommen. Und es bedeutet mir sehr viel. Deshalb habe ich den mitgebracht.

0: hast du leiser gesprochen.
1: Yes, das war Hybrid Minds. Touch, das ganze Album kann ich empfehlen. Für lange Autofahrten nachts, für schöne Momente am See. Es passt eigentlich überall hin. Mir ist gerade auch noch eine Erinnerung dazu gekommen. Und zwar waren wir auf der Liquicity und Hybrid Minds haben gespielt und es hat so geschüttet, dass links und rechts von dem Zelt, das war so ein offenes Zelt an allen Enden, so die Sturzbäche, die Sturzfluten runtergekommen sind und es drinnen dann so voll und so eng wurde, dass man sich nicht mehr bewegen konnte. Und dann diese Musik dazu zu dem krassen, zu diesem krassen Regenschauer und dann hat noch irgendjemand irgendeiner anderen Person einen Heiratsantrag gemacht. Das war auf jeden Fall auch eine richtig wilde Core-Memory, aber ja, Liquicity, auch ein gutes Festival, kann ich auch empfehlen.
2: Genau. Okay, gleich noch einen kleinen proper Pitch hinterhergehauen. Aber danke, Kathi, für deine 5 Tracks. War sehr schön, dass du uns die vorgestellt hast. Hast du noch irgendwas, was du gerne noch bewerben möchtest, vielleicht von eurem Kollektiv? Auch wenn du jetzt gesagt hast, ihr seid gerade so ein bisschen in einer Umbruchphase, aber habt ihr trotzdem irgendwas vor demnächst, was ihr machen wollt?
1: Geplant ist aktuell nicht, aber wahrscheinlich ist das jetzt auch nochmal, die hören wahrscheinlich alle zu, deswegen ist das jetzt auch nochmal ein guter Ansatzpunkt, da nochmal drüber nachzudenken und danke auch, dass ich hier sein durfte. Ich habe im August einen Flinter Friday im Sleeve, den ich organisiere. Shoutout auch an der Stelle. Genau. Ich habe mir noch nicht so viele Gedanken gemacht, wen ich dort einlade, aber es soll auch so eine Fun-Sache sein, die einfach so zwangloser, entspannter Nachmittag. Generell Shoutout Flinter Fridays im Sleeve +++. Immer eine gute Sache und gerade für Flinter-Personen, die sich in normalen Record-Stores nicht ganz so wohl fühlen, weil viele Männer dort sind, finde ich, das ist eine richtig, richtig tolle Sache. Ja, das hat jetzt nichts mit unserem Kollektiv zu tun gehabt, aber ich dachte, ich pitch das auch direkt.
2: Klar, also kein Problem. Hast du auch ein Datum direkt dafür?
1: Es ist im August auf jeden Fall. Ansonsten immer jeden ersten Freitag im Monat. Am 7. August ist mein Flinter Friday im Sleeve.
2: Sehr nice. Dann, können da gerne vorbeikommen. Ja, dann bedanke ich mich, dass du hier warst. Und
1: Dankeschön. Danke, dass ich hier sein durfte. Vielen lieben Dank.
2: Okay. Ja, und damit geht's noch weiter hier bei Proper Charts mit ein paar kleinen Musikvorstellungen von unserer Seite. Und ich würde dann einfach mal anfangen. Ich habe einen Track mitgebracht, ja, der für mich so voll Sommerstimmung verbreitet. Der ist von TNO und heißt Illusions.

0: Jo, das war Innuendo, I Get You von Underscores. Die haben vor kurzem ein neues Album rausgebracht. Wenn man so ein bisschen auf Hyperpop steht, das ist, glaube ich, auf jeden Fall das Album, das man dieses Jahr hören sollte in diesem Genre. Und weiter geht's mit Tillmann.
1: Ja, ich habe auch noch einen Track dabei, zu dem ich eine kleine Story habe. Und zwar ja, ist der von Mareo aus Grana, also aus Spanien. Und in Grana gibt es eine ganz coole Breaks-Szene. Und da werden auch manchmal sehr verrückte Sachen mit Breaks gemacht. Also zum Beispiel so Breaks mit Flamenco-Elementen gemixt und so ein Stuff. Und genau, ich habe den Track entdeckt in einem Set von Brava, die ja bei unserer letzten Party gespielt hat, und habe den dann selber auf der Party aufgelegt. Und ja, in dem Moment war sie gerade im Backstage mit jemand anderem aus dem Kollektiv und hat dann wohl zu dieser Person gemeint, so, ey, da muss ich vor, den Track muss ich hören. Und dann stand sie da in der ersten Reihe, hat den übelst abgefeiert und ich habe mich wirklich gefreut wie so ein kleines Kind, als sie da stand. Und dann halt hinterher von ihr noch gesagt bekommen, dass sie mein Set übelst nice fand. Und ich glaube, deshalb ist das so ein, also hat dieser Track mir so einen Moment gegeben, an den ich, glaube ich, noch sehr lange denken werde. Und genau, den möchte ich euch jetzt gerne zeigen. Mi Canastera heißt der Mario Edit.

0: Ja, das war Lorraine James. Track heißt Score, ist zusammen mit Anissa Kim. Alles self-produced, sehr nice, introvertierte, breakige Musik aus UK. Und Tillmann hat den nächsten Track.
1: Ja, ich habe noch einen ganz süßen kleinen Abschlusstrack für euch. Der heißt Gelbi und der ist von einem Album. Ich hoffe, der Name fällt mir jetzt noch ein. Mediterraneo heißt es, glaube ich. Und da ist Mucke von so ganz vielen verschiedenen Artists drauf. Und mein Bruder hat mir die letztens gezeigt. Und wir empfehlen uns gerne gegenseitig Musik. Und das hat mir übelst gut gefallen, das Ding. Also es ist halt richtig schöne, entspannte Sommermucke. Und der Track daraus hat mir am besten gefallen. Und genau, das wird dann auch der letzte Track für heute. Also ich sag euch schon mal vielen Dank fürs Einschalten heute wieder. Und wir hören uns dann nächsten Monat wieder. Bis dann.

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